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1: Und damit also 7 Uhr.
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1: Heute kriegen wir drischend vier Dämmer doch mal sonnischen Passagen bei maximalen 14 Grad. 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
1: Haut kriegen wir drischen für den Madormul sonnischen Passagen bei maximalen 14 Grad. 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
0: An den Blick auf die Strassen ist aufpassen. 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
1: Die Übersicht von der Meteo-Haut soll es ein bisschen besser gehen, auch wenn die Morgen noch nicht allzu viel davon zu sehen ist, weil das am Moment nicht viel zu sehen ist, immens viel Nivel durch das Land. 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
0: Du suchst aktuell ein Chantier auf der A4 zwischen der Uni Belval an der Junction Lankels für eine gesperrte Überholspur, die an beide Richtungen Heuwandschrift aufpassen. 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
1: Der Blick dann auf die Meteo von den nächsten Tag fängt mal haut an. Da haben wir einen relativ dreifen Morgen. 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Wir haben einen Mix aus so einer Wolken an Temperaturen zwischen 12 und für den Norden gesucht 16 bis 18 Grad, die gemeldet sind. 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Am Lauf vom Nachmittag geht es dann aber nicht bis zu 18 Grad. 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
0: Und du kriegst mal ein Auto und Pann gemeldet auf der A13 Richtung Schengen. 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
4: 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Müsste ihn sich aber dann irgendwann verzeihen, auch wenn es den Moment wirklich nicht du nur ausgesagt. 14 bis 18 Grad erwarten uns für den Rest vom Tag. Temperaturen, die leuen, ja, das ist ein Mix aus einer Wolke, pardon, den uns begleitet. 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Du hast dann ein ähnliches Bild, quasi Copy-Paste von Haut, auch nicht immens viel Sonne, die rauslösen könnt. Es bleibt immerhin aber drischen. Das Ganze ändert sich für den Weekend. Da haben wir nämlich am Samstag 1 bis 2 Liter, die raufkommen. 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
1: Und dann haben wir noch wieder für euch ziemlich agréable Asethaut. 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
1: Dumm nach immer de Chance auf der A1 der Richtung Gasbrüsch an der Montee Münzbüsch die Rietspur aus gesperrt, da wenst Erbesten aus Streck tischt Diedling an der französischer Grenze bei Zufchen. 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
1: Auch was zwei Accidente, die weiterhin aktuell sind, ein zwischen dem Kaktus Hauwald an der Klostor, auf der Hecht von der Autobahn abfährt. 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
2: 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Wir hatten ja den Auto und haben mal einen Platten auf der Nordstraße A7 Richtung Stadt 4 an der Weltbrücke umrauscht. 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Also da sind alle Spuren frei, 4 an der Weltbrücke umrauscht. Dann gehen wir auf der A1, wenn es eine Urgence, also auf der A1 Richtung Dreier, durch die Meter der Wasserbillig, auf der Siedalbrücke, bis zum Freitag Mittag, just eine Spur für den Trafik ab. Da geht im Moment auch nach Milus an Richtung Dreier. Bleiben wir auf der Eint, da geht der Nutzschanze, und zwar am Tunnel Zenz, da geht es geschafft, der Eint also Richtung Trier, zwischen dem Ehrgärtchen und dem Kirchbirch von 9.10 bis Mordemoyer 5 gesperrt, Deviation D3. An der Nutzschanze geht es auch am Tunnel Groft, auf der Nordstraße, der 7, die ist in Richtung Stadt, von 9.10 bis Mordemoyer 5, zwischen Lorenzweiler an dem Waldhaft, so Deviation D2.
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